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1: 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Ich bleibe in meinem Zimmer. Vielleicht regnet es.

0: Oh, bella Verzatskina, c'était Nella Martinetti. Les autres, Die anderen, Gli altri, Ils Outers, Le Tour de Suisse. C'est cette opération nationale de la SSR qu'on vous propose quatre fois dans l'année.
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0: 076 321 1113, on vous rappelle le numéro pour nous contacter, nous laisser un message, soit par écrit, soit par vocal. On vous le disait, notre thème du jour, c'est l'eau, Wasser, Aqua, Awa, qui a clairement fait l'actualité cet été, et ça continue d'ailleurs, puisqu'il nous en manque encore beaucoup, hein, Romana.
3: Différents spécialistes aiment hâte discuter avec nous sur les demandes de l'eau, de ses réserves, et chez le Schweizer, pas en chevalier, ce qui est dit, de l'Europe. Wir haben von verschiedenen Spezialisten über den Zustand vom Wasser in der Schweiz wollen reden. Kann die Schweiz noch nach dem heißen Sommer überhaupt als Wasserschloss von Europa gelten? 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
2: Wir sind heute Morgen im Maison de la Rivière in Tolochenaz mit tollen Gästen, unter anderem auch mit der Hydrologin Bettina Schäfli. Der Sommer ist ja Trockenheit das Thema gewesen, also das Thema. 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
1: Bravissima.
0: La sécheresse.
2: Si potrebbe pensare anche con le riserve idriche. Man könnte meinen, unsere Wasserreserve sind in Gefahr, aber nein.
4: Wir sind ja das Wasserschloss von Europa, weil es halt wirklich so viel regnet. Das heisst, im Vergleich zum Flachland irgendwo in Deutschland oder in Spanien, da regnet es bei uns sehr viel. Also mehr als ein Meter im Durchschnitt über die ganze Schweiz. Wir sind wirklich ein wasserreiches Land und da wird auch in Zukunft so bleiben.
0: Voilà, donc ça c'est l'hydrogéologue Bettina Schäfli, hein?
2: Oui, elle dit que même à l'avenir, il pleuvra assez en Suisse, mais il y aura un décalage à cause du changement climatique. Also es kommt zu einer Verschiebung. Wegen dem Klimawandel regnet es im Winter häufiger, statt dass es schneit. Und das Wasser wird also nicht gespeichert, sondern fließt dann direkt ab. Und im Sommer hingegen regnet es weniger. Also das heisst, so trockene Sommer wie jetzt das Jahr, das wird es in Zukunft häufiger geben. Questo significa che in futuro ci saranno più spesso estati così secche. Dann gibt es un guerre de l'eau. In a guerra dell'acqua.
4: Das bedeutet, dass wirklich zum Beispiel in einer Gemeinde, dass sie sich anfangen müssen, überlegen, wer darf denn jetzt das Wasser brauchen, oder? Also, es ist eigentlich klar, sehr, im Vordergrund sollte immer die Landwirtschaft stehen, aber bei der Gemeinde kann es nachher wirklich sein, dass zum Beispiel jemand sein Schwimmbad nicht mehr füllen kann, oder? Das sind so wirklich die Nutzungskonflikte, die wir auch merken, oder?
1: Ecco, anche lei ha detto conflitti, no? 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
2: Also die Hydrologin Bettina Schäfli sagt, der grösste Nutzungskonflikt bleibt zwischen Mensch und Natur, wo wir uns wirklich fragen müssen, wie viel Wasser können wir den Flüssen entnehmen, dass die Natur immer noch genug hat. In Zukunft wird das immer mehr zum Thema. Nous devons vraiment nous demander quelle quantité d'eau nous pouvons prélever dans cours d'eau pour que la nature en ait toujours suffisamment.
0: Voilà, on sent qu'il y a cette tension autour de l'eau avec moins d'eau l'été, et donc il y a beaucoup de gens qui ont besoin d'eau, les agriculteurs, nous bien sûr.
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0: Voilà, il y a eu beaucoup de questions qui ont été abordées ce matin dans nos différentes émissions spéciales qu'on vous a proposées sur nos différentes chaînes. Merci beaucoup Lisa. Romana, est-ce qu'on a des messages qui nous sont arrivés?
3: Oui, on a reçu des messages. Ouais. Moi je lis un message de Gabi De Gonda, notre collègue, cher collègue.
1: Ah, ciao Gabi.
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0: Alors ça, j'ai pas compris, mais je pense qu'elle nous aime d'amour
1: oui.
0: fou, c'est ça. Si je résume, bon.
3: Elle a fait des compliments.
0: Ah, c'est bien, merci Gabi.
3: Et elle n'aime pas d'aller dans le lac.
0: La

0: C'était Kurdin Nikolai, le grison qui chantait Lai der Stadt. On rappelle le numéro de téléphone auf Deutsch vielleicht jetzt.
1: 076-321-1113 wäre die Nummer, die man kann über WhatsApp Sprachnachrichten schicken und ja. auch normale Nachrichten.
2: Et nous es wende Deutsch une nove message. Wir haben gerade eine neue Nachricht gekriegt. Jetzt rede ich auch noch Hochdeutsch. Die Retromänner sind aktiv da. Charles Lütz del Grijun, wo ist die coolische Céline?
0: Très, très cool.
2: Und wir haben 10 Punkte bekommen. Grazie, Fitchlin. Fitch sympathic, ertu. Grazie, ciao.
3: Io direi ai parlanti di lingua italiana, fate sentire anche la vostra voce. Und für eine Sprachnachricht, man muss zuerst die Nummer spielen. Und in WhatsApp kommt Rete 1, weil das ist heute die Nummer von Rete 1.
0: Okay.
3: Und dann bekommen wir die Sprachnachrichten.
0: Très bien.
1: 076-321-1113
0: pour prendre contact avec nous. Nous sommes en direct, il est dit 20h27 jusqu'à 21h en direct, donc sur les quatre premières chaînes radio de la SSR. C'est l'eau, on le disait, on l'a bien compris, qui est notre thème du jour dans cette opération nationale Les Autres, le Tour de Suisse. Tiens, voici un micro-trottoir dans lequel on vous a demandé de nous parler de votre rapport à l'eau.
4: Das Wasser ist für uns eigentlich ein Element, das sehr nötig ist. Und wir brauchen es eigentlich jeden Tag, ohne dass wir es irgendwie auch noch estimieren. Oder? Und wir fangen ja schon an mit einem Glas Wasser oder mit einer Dusche.
0: Eine Dusche, una doccia, in Dusche. Ich weiß nicht, ob Romanisch. In der Dusche.
4: Oder wir brauchen es zum Abwaschen, wir brauchen es zum Kochen.
5: Zum Zähneputzen.
4: Zähneputzen.
5: Und deine Blumen.
4: Und Blumen begrüßen.
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0: Der Genfersee, il lago di Ginevra, il lac de Ginevra. Non, ich weiß nicht, en Romanche. Et on dit pas le lac de Genève en français, on dit le Léman.
8: Ouais, j'aime beaucoup aussi cette plage. C'est un endroit où je vais assez souvent. Et puis un endroit que j'aime bien, qui est assez calme.
9: Das Wasser ist für mich ein Medikament, etwas thérapeutique. C'est un élément que j'adore, parce que je souffre d'un handicap et dans l'eau, je suis léger. Weil ich behindert bin. Und im Wasser bin ich